0: Mein Lieben, eine kleine Alhen. Ich bin kaputt.
1: Gucken mit Schmücken.
0: Ja, ja.